Die Alten haben es immer noch voll drauf. So frisch und knackig klang Mick, Keith, Ronnie und die anderen Rolling Stones lange nicht mehr. Wir sind Feuer und Flamme und feiern ihre neue Single. Jetzt auf der Star FM Playlist. Die Rolling Stones und In the Stars.

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Darf es vielleicht auch ein bisschen dunkler sein? Für alle, die auf den unverwechselbaren Sound von From Ashes to New stehen, gibt's jetzt was auf die Ohren. Die For You heißt ihre Single. Und die hörst du jetzt in der Star FM Playlist.

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Instrumente für ein paar Musiker, aber eine komplette Musikrichtung für die ganze Menschheit. Dexter and the Moon Rocks bringen Steinchen vom Mond mit und ihren Grunge Rock aus Texas direkt in die Star FM Playlist mit Freakin' Out. Yeah.

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Nachdem ihr Hit Gives You Hell mittlerweile fast 20 Jahre alt ist, gibt's von The All-American Rejects wieder was Neues. Sandbox heißt ihr neues Album, mit dem sie in diesem Sommer auch live nach Deutschland kommen. Wir haben sie jetzt schon für dich in der Star-FM-Playlist. The All-American Rejects mit King Kong. Yeah.

Metalcore aus Orange County oder der Junge vom Gräsernen Meer, der mit seinem Pferd Artax das Nichts aufhalten will. Wir wissen nicht, was du bei Atreo denkst, aber wir wissen, was du bei Atreo hörst. Eine Institution moderner Gitarrenklänge und ein weiterer Puzzlestein in der Maximum Rock Playlist. Hier sind

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Letztes Jahr verpasste uns die englische Band Leap mit Sinkin' Feeling und Exit Signs gleich zwei Mega-Ohrwürmer. Ihr Sound ist frisch, eigenständig und mit riesigem Wiederhören-Wollen-Effekt. Jetzt gibt's für dich auf der Star FM Playlist Leap mit Energies. No joke.

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der Typ auftaucht, klirren automatisch die Eiswürfel im Glas. Nach 8 Jahren ist Eric Schrody aka Whitey Ford aka Everlast aka der coolste aller Coolen zurück mit neuem Album auf der Star FM Playlist. Hier ist Everlast.

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9: An deinem Samstag starten wir rein in ein ganz, ganz langes Pfingstwochenende mit Bianca am Mikro. Montag dann mit dem großen Pfingstival von T-Bone sind wir alle im Festivalfieber. Er hat nämlich nebenbei noch Karten für Rock im Park in der Tasche. Jetzt noch anmelden auf starfm.de und in deiner Starfm App. Und Maximum Rock jetzt erstmal für den
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9: Kings of Leon haben wir Def Leppard und hier sind The Offspring, Make It Alright.

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0: Staff im Maximum Rock, Kings of Leon, You Somebody an deinem Samstagmorgen, der Auftakt zu einem großen, langen Wochenende. Wie cool. Bist du auch schon im Supermarkt unterwegs? Och Mann ey, da wird jetzt noch das ein oder andere eingekauft, als gäbe es keinen Morgen, ne? Tatsächlich bin ich allerdings sehr gerne im Supermarkt unterwegs. Ich entdecke gerne, was es Neues gibt und da werde ich immer wieder vom Kind in mir überrumpelt. Kennst du das? Das Kind sieht Baiser, greift zu, ohne nachzudenken, zack, ist im Einkaufswagen. Wie erst letzte Woche in Helsinki, eine riesen Packung Baiser und es war so, so lecker. Das geht mir genauso mit Softeis, ich muss immer zuschlagen, Ravioli aus der Dose regelmäßig einmal im Jahr, zack, kommt das bei mir rein und Lakritze natürlich immer. Elli, was ist es bei dir, dass das Kind in dir erwachen lässt?
1: Gebrannte Mandeln, Zuckerwatte, brauner Bär, ja. Lutschfinger. Leider gibt es den braunen Bär nicht mehr, der war immer sehr lecker, der hatte Schokolade drumrum und hatte einen Karamellkern, den habe ich sehr, sehr gerne gegessen.
0: Oh, brauner Bär, war der Knaller, auf jeden Fall, liebe Elli. Ah, welche Süßig- oder Deftigkeiten lassen dich wieder zum Kind werden? 0800 03 03 666, jetzt mit Alanis Morissette und Ironic.

0: Song Number 3, Maximum Rock von Stone Sour. Einen tollen Samstagvormittag wünsche ich dir. Schreibst du gerade am Einkaufszettel? Neben Schoki, Eis und Brötchen, das Bier nicht vergessen. Gern auch alkoholfrei, bin ich gerade großer Fan von so ein paar Sorten. Auf jeden Fall ein prickelndes Kaltgetränk kann bei dem angekündigten Pfingstsommer nie schaden. Großstadtgeflüster. Aber der Weg zum Bier, der ist auch super spannend. Diesen Weg erleben gerade Wolfi und Chris aus dem Star von Breakfast Club. Die hatten so eine wilde Idee. Die haben gesagt, ach, wir wollen mal unser eigenes Bier brauen. Und zack, wurden sie von den Meistern erhört. Den Meistern der Brauerei Lemke. Die haben Wolfi und Chris zu sich eingeladen und da gab es unter anderem einen spannenden Einblick in die Gläserkunde.
1: Als Sommelier gibt es auch natürlich Gläserkunde. Es kommt eben drauf an, auch es sind auch für jeden Bierstil diese Gläser eben anders geformt. Kommt ganz drauf an, auch wo das Bier eben auf der Zunge aufkommt. Wenn man es aus der Flasche trinkt, dann kommt es an die Zungenspitze und meistens schmeckt das frischer dann auch. Also ich trinke auch gern Bier aus der Flasche. Weizengläser zum Beispiel kennt ja jeder, sind oben ganz breit, weil die Weizenbiere eine sehr breite Aromatik haben und mit einem breiten Glasrand kriegt man das Glas tiefer in den Mund und es trifft weiter hinten auf der Zunge auf und dadurch kriegt man mehr von dem Gesamtaroma als Eindruck.
2: Und das habe ich noch nie gehört. Ist spannend.
1: Mach weiter. Pilsglas zum Beispiel ist ja auch immer sehr schmal vorne. Das liegt auch daran, dass es eben auf der Zungenspitze auch kommt und dann irgendwie einen frischeren Eindruck hat. Und die Kohlensäure auch quasi stärker aufsprudelt durch diesen schmalen Glas, die schmale Glasbreite.
0: Wahnsinn, oder? Aber sicher hat dieses Wissen am Ende auch den Ausschlag dafür gegeben, welches Bier Wolfi und Chris nun brauen. Die Entscheidung ist gefallen.
2: 3, 2, 1, Helles!
3: Dass wir uns mal
2: einig sind.
3: Herzlichen Glückwunsch, Anschlag ja, drauf.
0: Was jetzt noch fehlt, ist natürlich der Name des Bieres. Und den suchst du aus. Der soll auf jeden Fall seriös sein. Also soll nicht Chris und Wolfi drin vorkommen und auch WC nicht im Namen vorkommen. Was schlägst du vor? 0800 0303 666.
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0: Staffel Maximum Rock von den Von und Blondes. What's up? Ja, was geht?
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0: Freu dich auf The Hirsch Effect. Sie sind gerade auf ausgedehnter Tour durch Deutschland und die Schweiz unterwegs. Gestern haben sie noch in Münster gespielt. Heute spielen sie in Köln im Helios 37 und es geht los ab 19.30 Uhr. Im Gelsenkirchen im Amphitheater ab 12 Uhr geht das Rock Hard Festival in den Tag 2 und es spielen Paradise Lost.

Außerdem sind Dark Tranquility am Start. Und das vor der Kulisse des Rhein-Herne-Kanals. Morgen dann in Gelsenkirchen im Amphitheater, Tag 3 vom Rock Hard Festival, unter anderem mit Saxon. Und Mickey D wird ein Motorhead-Set spielen, das große Finale mit den Legenden der Szene. Morgen dann ab 12 Uhr. Viel Spaß damit. Man.

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13: Guten Morgen, es ist Samstagmorgen vor den Pfingstfeiertagen. Ich bin Bianca, für dich heute Vormittag am Mikro, hab Maximum Rock zum Vorglühen dabei, mit schwarzem Kaffee, gleich mit den Red Hot Chili Peppers, Can't Stop, davor Aerosmith und hier ist frischer Rock, Platz 13 deiner Star FM Rock Top 30. Hier ist Farin Urlaub, Happy to be Deutsch.

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0: zugreifen. Was ist es bei dir, Marcel?
1: Ich kann nicht an Kinderschokolade vorbeigehen.
0: Oh.
1: Ich kenne kein Produkt der Firma Kinder, was irgendwie nicht schmeckt. Ich kann aber sagen, Dinge, die ich als Kind mochte, wo ich aber nicht mehr rankommen würde. Es ist Zuckerwatte, die Konsistenz und das extrem Süße oder diese, wir nannten sie damals Leckmuscheln. Oh. Es waren so Plastemuschelschalen, in denen so eine Art Lutscherkonsistenz drin war, die es in sämtliche Farben gab.
0: Ich weiß, Marcel. Also ich meine, bei Zuckerwatte hattest du mich. Kinderschokolade sowieso, ne? Da haben sie uns versaut, als wir Kinder waren, müssen wir immer essen. Aber ey, Leckmuscheln, da bin ich ehrlich gesagt raus. Aber ich habe mal geguckt, es gibt sie noch, lieber Marcel. Es gibt sie noch bei Supermärkten wie Rewe, Kaufland, im Netz World of Sweets, Metro. Also du wirst auf jeden Fall fündig. Welche Süßig- oder Deftigkeiten, könnte auch eine Beefy sein, Mini-Hotdog Co., lassen dich wieder zum Kind werden. Gerne Sprachnachricht an die 0800 0303 666. Und dazu jetzt dein aktueller Platz 8 in den Star FM Rock Top 30, deinen Hörercharts. Hier ist Nickelback, Bones for the Cruise.

0: Star von Maximum Rock, Bring Me The Horizon, Avalanche an deinem Samstagvormittag. Maximum Rockerin Leonie schreibt mir, sie will wissen, ob sie irgendwie die Billy Billmeyer Show nachhören kann. Sie ist morgen auf einer Berghütte und kann da nichts hören. Das ist kein Ding, liebe Leonie, weil die Billy Billmeyer Show, nachdem sie dann gelaufen ist Sonntag, wie immer in deinem Radio ab 8.45 Uhr, kannst du sie jederzeit nachhören. Und zwar in der Star FM Mediathek. Das ist auch so mit den Rock Top 30, also deinen Hörercharts, mit der Hellraiser Show am Donnerstag, genauso wie mit der Heavy Hour Show oder auch T-Bones Legenden Special. Und obendrauf weißt du ja, ne, coole Bandinterviews für dich zum Stream bereit in der Star FM Mediathek. Da hast du viel zu hören, unter anderem den Rock Talk mit Campino oder auch Violet Grohl. Viel Spaß beim Hören.
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Wenn du dein Radio jetzt lauter machst, hörst du nicht einfach nur Turnstyle, die derzeit heißeste Liveband. Du hörst die Grammy-Gewinner Turnstyle, die derzeit heißeste Liveband in der Star FM Playlist mit Lookout.

0: Star von Maximo Rock an deinem Samstagvormittag. Turnstyle, look out for me. Ja, look out for me, liebes Käsebrötchen. Ne? Bist auch gerade noch am Frühstücken oder bist du schon im Supermarkt? Auf jeden Fall freue ich mich sehr, dass A den Weg zu mir gefunden hat.
1: Ja.
0: Und von der Käsetheke nochmal rüber geschaut.
1: Ich habe mein Frühstück schon gegessen an diesem Samstag.
0: Tatsächlich?
1: Ja.
0: Ich freue mich auch, dass du hier bist, aber du hast ja auch jetzt jede Menge zu tun, denn die Rock Talents sind die, die dich im Moment auf Trab halten.
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1: Und deswegen lege ich hier auch am Samstag eine Extraschicht ein, weil nächste Woche geht's los. Am Mittwoch starten wir mit dem Voting die ersten beiden Bands bei unseren Rock Talents 2026. Und ich habe schon ein bisschen schwitzige Hände, weil ja. Ich freue mich so. Es haben sich ja wahnsinnig viele Bands aus ganz Deutschland beworben. Also wir haben alles mit dabei. Vom hohen Norden bis im Süden, bis im Westen, Osten, alles mit dabei. Sogar Bands aus Österreich. Also eine bunte Kiste, ein buntes Repertoire an schönen jungen Bands und die sind auch echt weit gefächert, was die Genres betrifft. Also wir haben sogar Schlagerrock mit dabei.
0: Wir freuen uns sehr.
1: Wir haben aber auch richtig krassen Deathcore, Metalcore, Metal, Hardrock, Alternative Rock, Emo sogar. Also es ist von allem etwas dabei.
0: Ja.
1: Und
0: am Ende werden immer zwei Bands gegeneinander antreten, aus verschiedenen Genres, ne?
1: Genau, zwei Bands treten gegeneinander an und im Endeffekt entscheiden das Ganze nicht wir hier bei Star FM, sondern die Community der entsprechenden Bands. Also ich hoffe, die Bands, die machen ordentlich Werbung auf Insta, auf ihren Socials und werden das Ganze publik machen, dass die Fans natürlich auch abstimmen für ihre Band. Und die Siegerband, die läuft dann in der Folgewoche am Donnerstag um 18.30 Uhr bei uns in der Rush Hour mit ihrer Single.
0: So gehört sich das.
1: Was ganz Besonderes für eine Band, oder? Stell mal vor, du hast gerade irgendwie im Proberaum noch gechillt und denkst dir, Mann, ey, wann kommt denn der Erfolg? Und dann läuft diese Single auf einmal hier bei Star FM Maximum Rock. Ist doch cool, oder?
0: Ja.
1: Kann man sich, glaube ich, schon ein bisschen mit schmücken.
0: Deshalb jetzt noch anmelden, wenn du auch eine Band hast, der es genauso geht, auf starfm.de und in deiner starfm-App, denn die Bewerbungsphase ist natürlich noch nicht vorbei. Es dauert noch ein bisschen. Deshalb nutzt die Zeit, Carpe Diem und Carpe Pfingsten.
1: Genau.

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9: Schönen Sonntagmorgen wünsche ich dir. Es ist der Auftakt in ein langes Pfingstwochenende. Maximum Rocker Timon schreibt, bei ihm sind heute Kumpels und Familie zum Grillen eingeladen. Na, da viel Spaß beim Vorbereiten, ne? Jetzt mit Maximum Rock von Snow Patrol, You're All I Have. Wir hören Gary Moore und hier ist Simple Plan, Your Love Is a Lie.

0: You're all I have von Snow Patrol an deinem Samstagvormittag. Viel schon los in den Gängen der Läden. Dann wollen sich alle eindecken mit Leckereien für das lange Wochenende. Total nachvollziehbar. Unter anderem landen da Süßigkeiten im Einkaufswagen. In Deutschland vor allen Dingen Schokolade, dicht gefolgt von Fruchtgummi und Schokoriegeln. Bei den deftigen Sachen sind so Schnitzel, die die Leute am meisten anzecken, Rinderrouladen und Sauerbraten. Aber ich muss ehrlich sagen, es gibt Nahrung, die lässt uns wieder zu Kindern werden und man wird von ihnen so magisch angezogen. Alex, was ist bei dir?
1: Ja, mein Kindheitsding ist definitiv Noggerschock.
0: Ja.
1: Habe ich meine Mutter dermaßen genervt, egal wann wir einkaufen waren, an welcher Tankstelle wir waren, egal wo wir waren. Der kleine quengelnde Alex musste immer einen Noggerschock bekommen. Dieses wunderschöne Eis mit dem Schokokern in der Mitte. Haben sie leider verkackt. Dieser Schokokern, den gibt's in so wie damals nicht mehr. Hier ist es trotzdem immer, wo wir waren.

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0: Star FM Maximum Rock von den Rolling Stones. Aktuell Platz 3 in deinen Star FM Rock Top 30. Gut gemacht in The Stars. Herrlicher Song. Apropos Stars. Star Wars läuft jetzt im Kino, ne? The Mandalorian and Grogu, diese Serienfortsetzung. Erster Star Wars Kinofilm seit Episode 9, der Aufstieg Skywalkers aus dem Jahr 2019. Wir haben echt gespannt drauf gewartet. Haben die Movie-Star-Kritiker reingeschickt, um uns zu sagen, ob der was taugt.
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2: Der Film hat in erster Linie erstmal sehr viel Spaß gemacht. Er hatte allerdings Höhen und Tiefen. Es war gefühlt wie eine ganze Staffel Mandalorian, die irgendwie in einen Film gepresst worden ist, weshalb es Momente gab, die, ja, hätte man vielleicht vermeiden können.
3: Handlung war ganz gut und nett gestaltet. Es gab keine großen Überraschungen. Phasenweise hat es sich ein bisschen gezogen, muss ich ehrlich sagen. Also hätte auch 15, 20 Minuten kürzer sein können, der Film.
4: Der Film hat mich visuell wirklich beeindruckt. Die Bilder, die Atmosphäre und die ganze Inszenierung sind richtig stark und wirklich episch teilweise.
5: Die Handlung kann man vollkommen eigenständig sich angucken. Man braucht keine Vorkenntnisse, aber wenn man Star Wars-Fan ist, freut man sich, dass eben, wie gesagt, ein Kampfläufer auftritt.
4: Ein sehr gut gemachter, visuell starker Film, der den einen oder anderen Lacher bringt und ein solides, episches Kinoerlebnis bietet.
3: Wer Fan ist der Serie, wird den Film auch mögen und sehr zu schätzen wissen.
5: Gebe 5 von 5 möglichen Punkten, volle Zahl. Es war so kurzweilig.
2: Es ist ein Star Wars-Film. Und wenn man Star Wars mag, hat man mit dem Film Spaß.
0: Punkt, so ist es. Nächste Woche brauchen wir dich wieder als Star FM Movie Star Kritiker.
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0: Stuff im Maximum Rock an deinem Samstag. Ach, vom langen Pfingstwochenende, wie herrlich ist das denn? Und die Vorfreude ist natürlich groß, weil am Freitag das letzte Album der Toten Hosen rauskommt. Trink aus, wir müssen gehen. Campino sagt dazu.
1: Es ist der Versuch, nochmal alles anzusprechen, was uns bewegt und hoffentlich auch, was uns ausmacht. Und es wäre schön, wenn die Leute sagen, dass wir mit Anstand und mit Würde sozusagen da unseren Abgang geliefert haben.
0: Ach, Burner ist bei mir im Studio. Hey.
2: Hi.
0: Du hast dich ja mit Campino eine Dreiviertelstunde lang über dieses letzte Album unterhalten. Wie findest du, haben sie es hinbekommen?
2: Absolut. Ich, wie gesagt, durfte das Album schon hören. Absolutes Privileg. Und ich habe null das Gefühl gehabt, als ich es durchgehört habe, dass ihnen irgendwie die Themen ausgehen. Also es sind absolut keine Füllsongs oder so drauf. Ich meine, es kam ja die Woche auch die Doku in der Mediathek, die habe ich mir mittlerweile auch angeschaut. Man weiß auch, dass sie wirklich haben 2 Jahre an diesem Album gearbeitet. Das hat er mir auch nochmal erzählt und das war wirklich harte Arbeit. Da musste einfach jeder Song sitzen. Es sind laute, leise Songs drauf, ganz persönliche. Ein Song ist ja auch für seinen Sohn, also für seinen großen erwachsenen Sohn. Und man merkt, dass das Thema ihn bewegt. Das habe ich gemerkt. Ich habe mich mit ihm tatsächlich irgendwann über Erziehung unterhalten. Er ist ja auch tatsächlich jetzt nochmal Papa geworden mit seinen über 60. Ja, also Campino wechselt nochmal Windeln. Also persönliche Songs, aber auch gesellschaftskritische, politische. Es gibt eine Hymne für ihre Heimatstadt, für Düsseldorf. Und es sind auf jeden Fall auch Songs drauf, die, finde ich, das Potenzial zur Hymne haben. Also jeder, der ein Konzertticket hat, darf sich freuen, weil auch die neuen Songs richtig gut, glaube ich, live funktionieren werden.
0: Großartig. Und seid ihr im Thema Erziehung eine Welle, eine Stelle oder eher auseinander?
2: Nee, im Großen und Ganzen schon auf einer Stelle, ja. Also einfach nicht so sehr einmischen. Glaube ich, fand ich ziemlich spannend mit ihm, mich darüber zu unterhalten. Er ist ja auch nochmal einen Ticken älter als ich, aber auch noch eine kleine Tochter und so. Also es war schön.
0: Ja, auf jeden Fall. Und das kannst du dir jetzt alles online anhören. Und zwar in deiner Star FM Rock App und auf starfm.de. Das ganze Gespräch, die ganze Dreiviertelstunde. Was hast du denn noch so alles erfahren? War es das jetzt mit den Hosen? Gehen die wirklich in Rente?
2: Nee, also sie gehen nicht in Rente, aber letztes Album definitiv.
0: Schade.
1: Wenn ich einfach nach vorne rechnen würde, die letzte Scheibe, hast du ja eben gesagt, 9 Jahre her, wenn ich nach vorne rechne, das würde ja bedeuten, dann wäre ich schon in meinen 70ern und das möchte ich den Menschen ersparen.
0: Oh, come on. Guck dir Mick Jagger an mit über 80.
2: Das dachte ich mir auch, aber irgendwie, ich finde, man muss die Entscheidung auch echt respektieren. Aber das heißt auch nicht, dass die Hosen nicht mehr noch danach zu sehen sein werden und auch nicht, also dass das jetzt die letzte Tour ist und so. Also das hat er schon auch sich offen gehalten. Aber es wird definitiv das letzte Album sein.
0: Ah. Also auf jeden Fall anhören den Rock Talk mit dir auf starfm.de und in der starfm App und auch die Doku ab jetzt in der ARD Mediathek zu sehen. Da soll er ja auch sehr weinen, Campino. Also ich.
2: Ganz am Ende, ja.
0: Ach Mensch.
2: Ja.
0: Also ich weine mit, muss ich ganz ehrlich sagen.
2: Es sind echt die Hosenwochen im Moment. Mhm. Ich habe auch eine mega Vorfreude auf die Platte, die dann Freitag endlich erscheint, dann auch Album der Woche übrigens werden wird hier bei StarFM.
0: Dankeschön, liebe Burner, dass wir an diesem Samstagvormittag miteinander gequatscht haben.
2: Immer gerne. Schönes Wochenende.

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8: Herrlichen Sonntagmittag wünsche ich dir. In einer Stunde ist Timo hier am Start mit den Legenden, deinen Rock Heroes. Bis dahin Maximum Rock unter anderem von den Kaiser Chiefs, I Predict a Riot, davor Bruce Springsteen und hier ist Fall Out Boy. Thanks for the Memories.

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0: Star von Maximum Rock von den Kaiser Chiefs. I predict a riot. Einen Aufstand mache ich auch, wenn mir jemand das letzte Stück Lakritz Schoki vor der Nase wegschnappt. Finde ich richtig gemein. Das macht man nicht, ne? Oder das Soft Eis oder das Baiser. Was wär's bei dir? Bei welchem Lebensmittel wirst du wieder zum Kind?
1: Gebrannte Mandeln, Zuckerwatte, brauner Bär,
0: ja.
1: Flutschfinger.
0: Flutschfinger?
1: Da gibt es den braunen Bären nicht mehr. Der war immer sehr lecker. Der hatte Schokolade drumrum. Und hat einen Karamellkern, den habe ich sehr, sehr gerne gegessen.
0: Oh ja, aber Flutschfinger, liebe Elli, Flutschfinger, so geil. Oh! Welche Süßig- oder Deftigkeiten lassen dich wieder zum Kind werden? Gerne Sprachnachricht an die 0800 03 03 666. Maximum Rock jetzt mit Shinedown. Hier ist Outlaw.

0: großartiger Star von Maximum Rock, Billy Talent, louder than the DJ und ja, dein Radio ganz laut drehen. 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

0: Willkommen zum Wetter. Stabiler Hochdruck im Westen und richtig heiß in NRW.
1: Heiß in NRW.
0: 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Darf es vielleicht auch ein bisschen dunkler sein? Für alle, die auf den unverwechselbaren Sound von From Ashes to New stehen, gibt's jetzt was auf die Ohren. Die For You heißt ihre Single. Und die hörst du jetzt in der Style-Fan-Playlist.

0: Stuff on Maximum Rock from Ashes to New an deinem Samstagmittag. Habt eine gute Zeit und was geht?
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0: Freu dich auf The Hirscheffekt. Sie sind gerade auf ausgedehnter Tour durch Deutschland und die Schweiz unterwegs. Gestern haben sie noch in Münster gespielt. Heute spielen sie in Köln im Helios 37 und es geht los ab 19.30 Uhr. Im Gelsenkirchen im Amphitheater ab 12 Uhr geht das Rock Hard Festival in den Tag 2 und es spielen Paradise Lost. Yeah.

Außerdem sind Dark Tranquility am Start. Und das vor der Kulisse des Rhein-Herne-Kanals. Morgen dann in Gelsenkirchen im Amphitheater, Tag 3 vom Rock Hard Festival, unter anderem mit Saxon. Und Mickey D wird ein Motorhead-Set spielen, das große Finale mit den Legenden der Szene. Morgen dann ab 12 Uhr. Viel Spaß damit.

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10: Hey, die Heini Hody, T-Bone hier. Jetzt der Song, mit der ich Def Leppard kennengelernt habe. Let It Go stammt vom 1981er Album High and Dry, was ich mir direkt gekauft habe, nachdem ich die Band als Support für Ozzy Osbourne auf der Blizzard of Oz Tour gesehen habe. War auch gleich der erste Song, den sie gespielt haben. Und mehr In Your Face geht nicht. Das war ja noch 2 Jahre vor ihr Mega-Durchbruch-Album Pyromania. Und Schlagzeuger Rick Allen hat ja noch beide Arme. Here's Let It Go von Def Leppard.

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0: John Frusciante, Red Hot Chili Peppers.

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1: Hey, die Heidi Hodi, T-Bone hier. Schön, dass du eingeschaltet hast. Roadhouse Blues von The Doors kam 1970 auf das Album Morrison Hotel und wurde später sogar als B-Seite ein kleiner Charterfolg. Typisch Doors, aber mit spannender Studiogeschichte. Der Bass spielt hier Lonnie Mack und an der Mundharmonika ist John Sebastian von The Lovin' Spoonful zu hören, allerdings unter Pseudonym. Ein Bluesrocker, der bis heute zum Kernrepertoire der Doors gehört. Roadhouse Blues, bitte.

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1: Hey, die Heidi Hody, T-Bone hier. Es gibt Songs, die klingen, als würden sie einen gleichzeitig umarmen und leicht beunruhigen. Karma Police von Radiohead ist genauso ein Fall. 1997 von Album OK Computer bis heute eine der Songs, an denen man merkt, warum dieses Album so legendär geworden ist. Der Titel geht übrigens auf einen internen Bandwitz zurück. Wenn sich jemanden daneben benahm, wollte man scherzhaft die Karma Police rufen. Der Song hier klingt aber nicht so lustig wie der internen Bandwitz. An dieser Stelle Happy Birthday Phil Selway, der Radiohead-Schlagzeuger, wird heute 59.

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13: Hey, die Heidi Hody, T-Bone hier. Dankeschön fürs Einschalten. Manche Songs sind ja so eingängig, die brauchen ja eigentlich gar keinen Refrain mehr. Ein Wort reicht schon. Abracadabra. Steve Miller hat ja damit 1982 seinen größten Hit gelandet, in den USA sogar auf Platz 1. Und spannend ist, der Mann ja kam eigentlich eher aus der Blues- und Classic-Rock-Ecke und hat hier ziemlich clever auf den 80er-Sound gesetzt mit Synthes und Drumcomputer und ganz viel Ohrwurm. Puristen haben da vielleicht kurz die Stirn gerunzelt, aber das Publikum war komplett verzaubert. Here's Abracadabra von Steve Miller Band.

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1: Heidi, heidi, hodi, T-Bone hier. Schön, dass du dabei bist. Es gibt ja diese Rockballaden, die erst ganz harmlos anfangen und 30 Sekunden später steht man innerlich schon mit Feuerzeug in der Luft da. Love Song von Tesla ist genau so ein Fall. 1989 auf dem Album The Great Radio Controversy erschienen, wurde das Ding tatsächlich ein Top 10 Hit in den USA. Und fast 40 Jahre später rocken Tesla immer noch, bringen im Juli ein neues Album raus. Hommage wird das heißen. Und dann gehen sie im Sommer auf Tour mit Motley Crue und Extreme. Hier aber erstmal der wunderbare Love Song von Tesla.

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2: Hey, Hody, T-Bone hier. Happy Weekend. Und jetzt aus dem Kapitel Lynyrd Skynyrd, aber bitte nicht Sweet Home Alabama. You Got That Right steht auf Street Survivors von 1977 und wurde von Sänger Ronnie Van Zant zusammen mit Gitarrist Steve Gaines, der gerade als neuer Gitarrist eingestiegen ist, geschrieben. Bittersüß, weil kurz nach der Veröffentlichung des Albums ist die Band auf Tour im Flugzeug abgestürzt. Ronnie, Steve und Cassie Gaines, also eine Background-Sängerin und Schwester von Steve, die Piloten und der Bandmanager sind gestorben. Alle anderen Bandmitglieder haben schwer verletzt überlebt. Here's You Got That Right von Lynyrd Skynyrd.

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9: Lady Adiodi, T-Bone hier. Schönes Wochenende. Schön, dass du dabei bist. Mit einem Song so heißt wie Shaken, dann sollte er bitte auch liefern. Und Eddie Money macht genau das. 1982 vom Album No Control. Ein Rocksong mit genug Pop im Tank, damit er ja sofort hängen bleibt. Na, produziert wurde das Album von Tom Dowd, also kein geringerer als ein echter Studio-Legende. Und obwohl Shaken in den US-Pop-Charts gar nicht so riesig aussah, war der Song im Rockradio deutlich stärker unterwegs und ist bis heute einer von Eddie Money's Fan-Favoriten.

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1: Hey, heidi, hodi, T-Bone hier. Blue Oyster Cult jetzt, aber nicht der Cowbell-Song, sondern Godzilla. Kam 1977 auf das Album Spectres und gehört bis heute zu den bekanntesten Blue Oyster Cult Songs. Der Titel ist ja natürlich dem japanischen Film Monster gewidmet und wurde schnell zum Live-Favoriten. Und gerade diese Mischung aus Hard Rock, Humor und Monster-Mythos hat dem Song echten Kultstatus eingebracht. Und deshalb funktioniert er auch Jahrzehnte später noch sofort. Hier ist Blue Oyster Cult Godzilla.

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1: Hey, die Heidi Haudi, T-Bone hier. Ein Labelstreit hat Tom Petty geholfen zu seinem ganz großen Durchbruch. Was ist passiert? Na, Petty wurde von einem kleinen Label unter Vertrag genommen und dieses Label wurde dann vom größeren geschluckt, MCA Records. Und sie wollten Petty in der Umstrukturierung als Neukünstler einstufen, was zu wesentlich schlechtere Vertragsbedingungen geführt hätte. Tom Petty hatte sich ja schon bis dahin einiges an Erfolg verbuchen können und hätte diese Abstufung nicht verdient. Also zog Petty in den Kampf und hat sich weitgehend durchsetzen können. Also bessere Vertragsbedingungen und mehr künstlerische und wirtschaftliche Kontrolle. Aus dem Streit entstand dann diese Phase rund um Damn the Torpedoes, was 1979 rauskam, das zu seinem Durchbruch wurde, ne? Ich glaube, dieses Kampfgeist hört man auch auf die Platten, gerade bei der Song Refugee. Und hier ist es von Tom Petty and the Heartbreakers.

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12: Hey, die Heidi Hody, T-Bone hier. Shake Me Jetzt von Cinderella. Vom Debütalbum Night Songs aus dem Jahr 1986, mit dem Cinderella groß rauskam. Das Album erreichte in den USA mehrfach Platinstatus, war echt eine Marke damals. Der Frontman Tom Kiefer klingt im ersten Augenblick, als wolle er ein Brian Johnson-Abklatsch sein, aber wenn du genau hinhörst, erkennst du doch einen eigenen Stil. Der Song selbst steht perfekt für den frühen Sound der Band. Dreckiger Hard Rock, starke Hooks und genau die Art von MTV-Ästhetik, mit der Cinderella damals sofort Wiedererkennungswert hatte.

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1: Hey, die Heidi Hody, T-Bone hier. Happy Samstag allerseits. Pinball Wizard, kennen wir doch, ne? Ist einer der Schlüsselsongs aus der Rockoper Tommy, die 1969 erschienen ist. Der Titel wurde auch als Single ein großer Erfolg und schaffte es in Großbritannien bis auf Platz 4. Geschrieben hat Pete Townsend den Song übrigens, nachdem Tommy noch einen besonders zugänglichen, starken Moment bekommen sollte. Also übersetzt, ein Hit hat das Album gebraucht und genau der wurde dann ein Klassiker. Hier ist Pinball Wizard von The Who. Übrigens, Tommy erschien heute 1969.

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3: Hey, behind the howdy, T-Bone hier. Schön, dass du dabei bist. Soundtrack-Mucke jetzt aus dem Film Beverly Hills Cop 2. Diese Platte war ja weniger elektronisch und Detroit-Rocker Bob Seger hat das Ganze angeführt. Wobei der Song Shakedown ursprünglich für Glenn Frey von The Eagles gedacht war, was man ja auch hört. Na, der Song klingt angeknüpft an The Heat Is On vom ersten Soundtrack-Album. Am Ende landet er aber bei Bob Seger, der ihn übernahm und damit einer seiner größten Karriereerfolge feierte. Shakedown wurde heute vor 39 Jahren veröffentlicht. Und hier ist es, Bob Seger.

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1: Hey, die Heidi Hodi, T-Bone hier. Dankeschön, dass du dabei bist. Das Roxy Music Album Flesh and Blood ist heute 1980 erschienen. Darauf einer der späten großen Roxy Music Hits. Oh yeah. In Großbritannien ging der Song bis auf Platz 5. Brian Ferry beschrieb ihn als nostalgische Nummer über das Gefühl, durch einen Song im Radio plötzlich wieder mitten in einer vergangenen Beziehung zu landen. Und ich finde, das hört man tatsächlich. Und hier ist es, Roxy Music, Oh Yeah.

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1: Hey, die Hallihodi, T-Bone hier. Schön, dass du dabei bist. Ich weiß, viele Leute werden mich zerreißen, aber In Through the Outdoor ist meine Lieblingsscheibe von Led Zeppelin. Ich finde es ja überraschend experimentell. Von richtig abgedrehte Country-Sound bis hin zu Elektro-Sounds, die sich ja wie den Vorläufer von Techno anhören. Im ersten Augenblick kann das ja wie ein Klatsch ins Gesicht wirken, aber wenn man sich darauf einlässt, wird man es ja nicht mehr los. Aber das Album fängt ja fast klassisch Led Zeppelin an. In the Evening eröffnet 1979 das Album In Through the Outdoor und lässt das Gefühl aufkommen, da wartet was Besonderes auf mich. Und hier ist es.

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Du hörst die Grammy-Gewinner Turnstyle, die derzeit heißeste Liveband in der Star FM Playlist.

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Darf es vielleicht auch ein bisschen dunkler sein? Für alle, die auf den unverwechselbaren Sound von From Ashes to New stehen, gibt's jetzt was auf die Ohren. Die For You heißt ihre Single. Und die hörst du jetzt in der Star FM Playlist.

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Instrumente für ein paar Musiker, aber eine komplette Musikrichtung für die ganze Menschheit. Dexter and the Moon Rocks bringen Steinchen vom Mond mit und ihren Grunge Rock aus Texas direkt in die Star FM Playlist mit Freakin' Out.

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Nachdem ihr Hit Gives You Hell mittlerweile fast 20 Jahre alt ist, gibt's von The All-American Rejects wieder was Neues. Sandbox heißt ihr neues Album, mit dem sie in diesem Sommer auch live nach Deutschland kommen. Wir haben sie jetzt schon für dich in der Star-FM-Playlist. The All-American Rejects mit King Kong. Yeah.

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Darf es vielleicht auch ein bisschen dunkler sein? Für alle, die auf den unverwechselbaren Sound von From Ashes to New stehen, gibt's jetzt was auf die Ohren. Die For You heißt ihre Single. Und die hörst du jetzt in der Star FM

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